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2: Sono le 9. Più o meno.
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11: Alle, die jetzt noch hier sind, hören genau zu. Wir würden gern einen Blick in eure Portemonnaies werfen. Das Ganze ist natürlich freiwillig, aber wer nichts zu verbergen hat, der braucht sich auch keine Sorgen machen.
12: Wer sitzt hier?
13: Oskar sitzt da.
12: Wo ist dein Portemonnaie, Oskar?
13: Ich hab keins.
14: Und das hier?
12: Freunde, wessen Platz ist das? Ich kann Ihre Empörung sehr wohl verstehen, Frau Nowak, aber Sie wissen nicht, wie lange das hier alles schon so geht. Es gibt an unserer Schule leider Leute, die klauen alles, was sie zwischen die Finger kriegen, und zwar einfach so.
11: Wir haben ja eine Null-Toleranz-Politik und das bedeutet, dass wir jeder Kleinigkeit nachgehen.
12: Ich gehe jetzt hier mit meinem Stift.
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15: Ehrlicherweise fühle ich mich ziemlich unwohl dabei, dass hier einfach heimliche Videoaufnahmen von uns gemacht worden sind.
16: Alles
12: alles okay? Hey.
17: Mein Sohn klaut nicht. Denn wenn er klaut, brich ihm die Beine.
15: Willst du mich an meinen Namen nehmen?
18: Hier werden ganze Existenzen vernichtet. Bloß aufgrund irgendwelcher Vermutungen.
19: Schämen Sie sich.
18: Dein blöden Zynismus, den kannst du einfach so aussehen.
20: Was sind das für Meinungsverschiedenheiten?
21: Was im Lehrerzimmer passiert, bleibt im Lehrerzimmer.
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22: Der 1. Mai 2004 war ein Wendepunkt in der Geschichte von 10 europäischen Staaten, die an diesem Tag Teil der Europäischen Union wurden. Diese geschichtsträchtige Zeit war geprägt von Freude, Einheit und grenzenlosen Möglichkeiten. Sehen wir uns genauer an, was damals in Europa geschah.
23: In der Geschichte der Europäischen Union gab es mehrere Erweiterungen. Immer wieder wurden einzelne Staaten in die europäische Familie aufgenommen. Die bislang größte Erweiterung ist jedoch mit Abstand die von 2004. In diesem Jahr bekam die EU 10 neue Mitgliedstaaten: Estland, Lettland, Litauen, Malta, Polen, die Slowakei, Slowenien, Tschechien, Ungarn und Zypern. Nach dieser Erweiterung hatte die EU 25 Mitgliedstaaten. Damals hatte man sogar noch größere Pläne. Das Ziel war eine EU mit 30 Mitgliedstaaten.
22: Aber warum ist diese Erweiterung so wichtig? Nun, zunächst einmal waren in der gesamten Geschichte der EU noch nie so viele Staaten auf einmal beigetreten. Unter den neuen Mitgliedstaaten waren drei ehemalige Sowjetrepubliken, Estland, Lettland und Litauen. Außerdem vier ehemalige Satellitenstaaten der Sowjetunion, Polen, die Slowakei, Tschechien und Ungarn, eine ehemalige jugoslawische Teilrepublik, Slowenien, und zwei Mittelmeerinseln, Zypern und Malta. Für all diese Staaten war das der Anfang einer Reise, die Zusammenarbeit, Wohlstand und Solidarität versprach.
23: Doch diese Erweiterung bedeutete noch viel mehr als nur eine größere Anzahl an Mitgliedstaaten. Sie zeigte, dass sich die geopolitische Landschaft veränderte. Und zwar auf eine solche Weise, dass die Zukunft von Generationen von Europäerinnen und Europäern dadurch geprägt werden sollte. Durch die Erweiterung verschoben sich die Grenzen der EU in Richtung Osten. Auch wurde dadurch die Rolle der EU als stabilisierende Kraft auf dem europäischen Kontinent gestärkt. Und warum wollten diese Staaten Teil der EU werden? Die EU steht für Demokratie, Freiheit und Möglichkeiten. Viele der neuen Mitgliedstaaten sahen im EU-Beitritt eine Chance, ebenfalls diesen Weg einzuschlagen. Dieser Entwicklung ging der Zusammenbruch kommunistischer Regime in Mittel- und Osteuropa voraus, der den betroffenen Staaten den Übergang zu Demokratie und Marktwirtschaft ermöglichte. Die einzigartige Erweiterung von 15 auf 25 Mitgliedstaaten war der Höhepunkt eines langen Beitrittsprozesses, der zur Wiedervereinigung Europas führte. Eines Europas, das ein halbes Jahrhundert lang durch den Eisernen Vorhang und den Kalten Krieg entzweit gewesen war.
22: Die Erweiterung von 2004 brachte noch in einem anderen Bereich einschneidende Veränderungen mit sich. Plötzlich hatte die EU nicht mehr 11, sondern 20 Amtssprachen. Das brachte eine noch nie dagewesene Herausforderung mit sich. Die neuen Sprachen waren Estnisch, Lettisch, Litauisch, Maltesisch, Polnisch, Slowakisch, Slowenisch, Tschechisch und Ungarisch. Der Übersetzungsdienst des Europäischen Parlaments bekam 9 neue Übersetzungsreferate, denn das Parlament sollte auch in den Sprachen der neuen Mitgliedstaaten zugänglich sein. In den letzten Jahren vor der Erweiterung, als die Beitrittsverhandlungen in vollem Gange waren, besuchten die Sprachmittlerinnen und Sprachmittler im Parlament bereits umfangreiche Sprachkurse, um sich auf die neuen Amtssprachen vorzubereiten.
23: Die Sprachenpolitik der EU und ihre zahlreichen Amtssprachen zeugen von ihrem unermüdlichen Einsatz für Vielfalt und dafür, alle mit einzubeziehen. Eine Sprache ist mehr als nur ein Kommunikationsmittel. Jede Sprache ist ein Fenster zu einer eigenen Welt, das uns den Blick auf die Geschichte eines Landes, auf seine Kultur und seine Identität ermöglicht. Mit Übersetzungen und Verdolmetschungen stellt die EU sicher, dass jede Stimme gehört wird.
22: Auf die 5. EU-Erweiterung im Jahr 2004 mit 10 neuen Mitgliedstaaten folgte 2007 die nächste Erweiterung, bei der Bulgarien und Rumänien Teil der EU wurden. 2013 wurde schließlich auch Kroatien Mitglied der Europäischen Union. Heute, 2 Jahrzehnte nach der großen EU-Erweiterung, sind ihre Auswirkungen noch immer in der gesamten EU spürbar. Und immer noch steht die EU für Hoffnung, Fortschritt und Zusammenarbeit in einer Welt, in der Veränderung die einzige Konstante ist.
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1: Animateurs, animateurs από εδώ.
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3: Das Drama wurde im August 2023 beim 76. Locarno Filmfestival vorgestellt, wo es für den Goldenen Leoparden ins Rennen ging. Die Hauptdarstellerin wurde dabei mit dem Leoparden für die beste schauspielerische Leistung ausgezeichnet. Beim 64. Internationalen Filmfestival Thessaloniki wurde der Film mit dem Hauptpreis geehrt, dem Goldenen Alexander. Der Dokumentarfilm The Homie aus dem Jahr 2024 ist ein Film der französisch-senegalesischen Regisseurin und Schauspielerin Mati Diop. Er erzählt von 26 Schätzen aus dem Königreich The Homie, die Ende 2021 im Begriff sind, Paris zu verlassen und in ihr Herkunftsland zurückzukehren, das heutige Benin. Sie gehören zu den tausenden Objekten, die 1892 von französischen Kolonialtruppen geraubt wurden. Nun kehren sie zurück in ein Land, dessen Bevölkerung in ihrer Abwesenheit weiter ihren Weg gehen musste. Wie sollen die Menschen in Benin auf die Rückkehr dieser Schätze aus einer anderen Zeit reagieren? Dazu entbrennt eine lebhafte Debatte unter den Studierenden der Universität von Abomey-Calavi.

Die französisch-senegalesische beninische Koproduktion wurde im Februar 2024 bei der 74. Berlinale vorgestellt und mit dem Goldenen Bären für den besten Langfilm geehrt. Der 2024 erschienene Animationsfilm Flow ist ein Abenteuer- und Fantasyfilm des lettischen Regisseurs Gin Silbalodis. Die Welt scheint kurz vor dem Untergang zu stehen. Eine gewaltige Überschwemmung zwingt einen schwarzen Kater, sein Zuhause zu verlassen. Er findet Zuflucht auf einem Boot zusammen mit anderen Tieren. Eigentlich ist der Kater ein Einzelgänger, doch die Tiere müssen nun zusammenhalten, so verschieden sie auch sein mögen. Das einsame Boot gleitet durch mystische Landschaften und die ungleiche Gemeinschaft muss die Herausforderungen meistern, die in dieser neuen Welt auf sie warten.

0: Flow wurde 2024 bei den Filmfestspielen von Cannes in der Sektion Un certain regard vorgestellt. Beim Internationalen Animationsfilmfestival 2024 im französischen Annecy wurde der Film mit 3 Preisen in der Kategorie Spielfilm ausgezeichnet: dem Jurypreis, dem Publikumspreis und dem Prix à la Diffusion der Gant Foundation. Mit Intercepted geht dieses Jahr noch ein 2. Dokumentarfilm ins Rennen um den Lux Publikumsfilmpreis. Der Film der ukrainischen Regisseurin Oksana Karpowitsch zeigt die Ukraine nach dem Einmarsch Russlands. Das Publikum sieht Dörfer, Städte, Häuser und Straßen nach ihrer Befreiung von der russischen Besatzung. Auf den ersten Blick Bilder der Zerstörung. Doch sieht man genauer hin, erkennt man, wie sich das Leben langsam seinen Platz zurückerobert. Der Film vermittelt Hoffnung und wirkt der Abstumpfung entgegen, die durch die Masse an Schreckensbildern in den Medien droht. Im starken Kontrast dazu steht eine beklemmende Tonspur. Die Bilder sind mit Aufzeichnungen von Telefongesprächen unterlegt, die 2022 vom ukrainischen Geheimdienst abgefangen wurden. Wir hören, was sich die russischen Soldaten in den Schützengräben und ihre Familien zu sagen haben.
1: Ты самое главное мне скажи, ты видел натовские базы там?
2: Нет, пока.
1: Нет? А нам-то показывается, что там натовские базы одна на другой и их разбамбливают.
2: Да это все пиздец, что не видишь там нахуй. Это все фейк, ебанут нахуй. Вообще,
1: да? Ты давай голову-то прячь там свою. Там сильно не вылази.
0: Intercepted war für den Dokumentarfilmpreis bei der Berlinale nominiert und erhielt dort 2 lobende Erwähnungen. Eine der Jury des Amnesty International Award und eine der ökumenischen Jury. Das Drama Julie Keeps Quiet aus dem Jahr 2024 ist das Spielfilmdebüt des belgischen Regisseurs Leonardo Van Dyl. Julie ist der Star einer Elite-Tennisakademie. Ihr ganzes Leben dreht sich um das Spiel, das sie liebt. Als gegen ihren Trainer Anschuldigungen laut werden und er suspendiert wird, erwartet man von den Spielerinnen und Spielern ihres Vereins, dass sie alle eine Aussage machen. Doch Julie bleibt still.
3: Julie ist immer, wenn wir hier über diese Dinge praten.

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2: Zur Arbeit der Mitglieder des Europäischen Parlaments gehört mehr als nur die Teilnahme an den Debatten und Abstimmungen im Plenum. In diesem Podcast geht es um eine weitere Rolle, die Sie übernehmen können. Die der Berichterstatterin bzw. des Berichterstatters. Wenn die Kommission dem Parlament Vorschläge für neue Rechtsvorschriften vorlegt, arbeiten als erstes die parlamentarischen Ausschüsse daran. Welcher Ausschuss sich um welchen Vorschlag kümmert, hängt vom Thema ab. Geht es beispielsweise um Viehtransporte, befasst sich der Ausschuss für Landwirtschaft und ländliche Entwicklung damit. Der Ausschuss benennt dann eine Berichterstatterin bzw. einen Berichterstatter, der bzw. die sozusagen die Projektleitung für den Vorschlag übernimmt. Dazu gehört in erster Linie, einen Bericht über die vorgeschlagenen Regelungen zu verfassen und gegebenenfalls Änderungsvorschläge hinzuzufügen. Also zum Beispiel Ergänzungen, Streichungen oder Abänderungen von bestimmten Textpassagen vorzuschlagen. Als Berichterstatter leisten Abgeordnete also so einiges an vorbereitender Arbeit. Und natürlich werden sie damit nicht allein gelassen. Sie tauschen sich mit anderen Abgeordneten aus und erhalten Unterstützung von ihren jeweiligen Ausschüssen. Sie können auch Sachverständige von außen oder von anderen EU-Organen einladen, um sich ein genaueres Bild vom Thema zu machen. Ziel ist, einen möglichst vollständigen und genauen Bericht zu verfassen, der alle möglichen Auswirkungen berücksichtigt. Jede denkbare Auslegung und jedes noch so kleine Detail müssen dabei bedacht werden. Berichterstatterinnen und Berichterstatter haben also eine sehr wichtige Aufgabe. Manchmal wird ein Berichtsentwurf mehrere Male erörtert, angepasst und umgeschrieben, bevor der zuständige Ausschuss ihn annimmt. Erst im Anschluss daran legt die Berichterstatterin bzw. der Berichterstatter ihn dem Plenum vor. Ein Bericht umfasst in der Regel eine Begründung, den Entwurf einer legislativen Entschließung und die Änderungsanträge, über die abgestimmt werden soll. Natürlich werden nicht alle Berichte angenommen. Ist das jedoch der Fall, dann ist das für die Berichterstatterin bzw. den Berichterstatter ein großer Erfolg. Aber wie wird entschieden, welchem Mitglied eine solch wichtige Aufgabe übertragen wird? Das hängt von zwei Faktoren ab. Zum einen müssen sich die Fraktionen gemeinsam für ein Mitglied entscheiden. In Ausnahmefällen benennen sie sogar zwei Mitberichterstatter für ein und dasselbe Dossier. So gab es zum Beispiel für den Vorschlag zum neuen KI-Gesetz zwei Berichterstatter. Zum anderen gibt es für die Aufteilung der Berichte zwischen den Fraktionen ein eigenes, ausgeklügeltes Punktesystem. Jede Fraktion erhält, abhängig von ihrer Größe, eine bestimmte Anzahl an Punkten. Mit ihnen können die Fraktionen anstehende Berichte in einer Art Auktion ersteigern. Am Ende kommt es aber selbstverständlich auch auf die Sachkenntnis und die Interessen der jeweiligen Mitglieder an. Eine letzte Sache wollen wir hier noch ansprechen. Es gibt nicht nur eine Art von Berichterstattern. Will der für einen Bericht zuständige Ausschuss die Meinung eines anderen Ausschusses einholen oder möchte ein anderer Ausschuss Stellung zu einem Bericht nehmen, kann der Parlamentspräsident bzw. die Parlamentspräsidentin einen federführenden und einen mitberatenden Ausschuss festlegen. Dieser mitberatende zweite Ausschuss kann dann ebenfalls eine Art Berichterstatter benennen. In diesem Zusammenhang spricht man dann von Verfassern einer Stellungnahme. Besser lässt sich das Verfahren mit einem Beispiel erklären. Nehmen wir den Vorschlag über neue Regelungen für Viehtransporte. Wie wir schon festgestellt haben, wäre der zuständige, also der federführende Ausschuss, in diesem Fall der Ausschuss für Landwirtschaft und ländliche Entwicklung. Es ist aber denkbar, dass auch der Ausschuss für Verkehr und Tourismus Stellung zu solchen Regelungen beziehen will. Er hätte dann also die Möglichkeit, eine Verfasserin bzw. einen Verfasser einer Stellungnahme zu ernennen. Für den bereits erwähnten Vorschlag für ein KI-Gesetz etwa gab es neben den beiden Mitberichterstattern auch zwei Verfasser und eine Verfasserin von Stellungnahmen von drei weiteren parlamentarischen Ausschüssen. Am Ende waren also insgesamt 5 Mitglieder des Parlaments an der Ausarbeitung des Berichts beteiligt, den das Parlament übrigens im März 2024 annahm. Es gibt auch noch eine dritte Art von Berichterstattern, sogenannte Schattenberichterstatter. Sie werden von den Fraktionen ausgewählt, damit sie sie über den Fortschritt eines Berichts auf dem Laufenden halten. Außerdem vertreten sie den Standpunkt ihrer Fraktion zum jeweiligen Thema. Sie spielen zudem eine wichtige Rolle bei der Erarbeitung von Kompromissen, denn sie verhandeln mit den anderen Fraktionen. Berichte haben oft sehr lange offizielle Titel. Inoffiziell sind sie aber meistens unter dem Namen der verantwortlichen Berichterstatterin oder des verantwortlichen Berichterstatters bekannt. Das ist eine schöne Anerkennung für eine so wichtige Arbeit im Europäischen Parlament, die so viel Sorgfalt erfordert. 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
3: Według misji obserwacyjnej ONZ do spraw praw człowieka w Ukrainie pod koniec 2023 roku, czyli prawie 2 lata od rozpoczęcia rosyjskiej inwazji, liczba ofiar śmiertelnych wśród ukraińskich cywilów przekroczyła 10 tysięcy. Kolejne 20 tysięcy osób zostało rannych. Wojna wywołała też kryzys humanitarny, a tysiące Ukraińców uciekło do innych części kraju lub za granicę. Biuro Wysokiego Komisarza Narodów Zjednoczonych do spraw uchodźców spodziewa się, że w 2024 roku sytuacja się nie polepszy, w szczególności we wschodniej i południowej części kraju. Ostrzały i ataki na infrastrukturę są tam codziennością. W najbliższych miesiącach ponad 14,5 miliona mieszkańców Ukrainy będzie potrzebować różnego rodzaju pomocy humanitarnej. Liczba ukraińskich uchodźców w Europie utrzyma się na poziomie około 6 milionów. Ukraińcy będą bowiem zarówno opuszczać kraj, jak i do niego wracać. Wojna ma też katastrofalne skutki dla gospodarki Ukrainy. Tylko w 2022 roku PKB tego kraju spadło o 1/3, a bezrobocie gwałtownie wzrosło. Rok po inwazji rząd ukraiński, Grupa Banku Światowego, Komisja Europejska i Organizacja Narodów Zjednoczonych obliczyły, ile będzie kosztować odbudowa Ukrainy. W ich wspólnym dokumencie z marca 2023 roku padła kwota rzędu ponad 380 miliardów euro. To tylko szacunki. Pokazują one jednak, jakie spustoszenie wyrządziła wojna. Wojna to nie tylko ofiary w ludziach i szkody dla gospodarki, ale również długotrwałe skutki dla środowiska. Ministerstwo Ekologii i Zasobów Naturalnych Ukrainy szacuje, że od początku wojny do połowy lipca 2023 roku inwazja Rosji spowodowała szkody dla środowiska o wartości około 53 miliardów euro. Również eksperci Programu Narodów Zjednoczonych do spraw ochrony środowiska zwrócili uwagę, że Ukraina mierzy się z wieloma kryzysami. Wynikają one ze skażenia środowiska chemikaliami i innymi zanieczyszczeniami. Są także związane z używaniem broni i sprzętu wojskowego. Ponadto zniszczona została kluczowa infrastruktura Ukrainy, wiele obszarów miejskich i obszarów naturalnych. Wojna naraziła też na szwank produkcję rolną tego kraju, a ma ona przecież ogromne znaczenie nie tylko dla gospodarki Ukrainy, ale i dla światowego bezpieczeństwa żywnościowego. Stosunki między Unią Europejską a Rosją są napięte od 2014 roku, kiedy to Rosja nielegalnie zajęła Krym. Nie poprawiły ich też wsparcie Rosji dla grup separatystycznych we wschodniej Ukrainie, kampanie dezinformacyjne oraz wewnętrzne naruszenia praw człowieka. Od kiedy 24 lutego 2022 roku Rosja rozpoczęła pełnoskalową inwazję, Unia wspiera Ukrainę. W krótkim czasie przyjęła 11 pakietów bezprecedensowo surowych sankcji. Uderzyły one w najważniejsze sektory rosyjskiej gospodarki i elity polityczne. Unia nałożyła sankcje również na Białoruś i Iran, które pomagają Rosji prowadzić wojnę. Odbyło się dużo dyskusji i przeprowadzono wiele analiz na temat rzeczywistego wpływu sankcji na rosyjską gospodarkę. Eksperci uważają, że mimo rosnących wyzwań, sankcje pozwoliły Unii osiągnąć już 3 ważne cele. Wysłała Rosji silny sygnał jedności Zachodu, trwale zmniejszyła zdolności wojskowe tego kraju, a także osłabiła jego gospodarkę i sektor energetyczny. Wszystko to ma długofalowe konsekwencje. Większość ekspertów ostrzega jednak, że sankcje nie są wystarczająco dotkliwe, aby ograniczyć zdolność Rosji do prowadzenia wojny. Twierdzą, że Unia musi przyjąć dodatkowe środki, które wzmocnią sankcje. Wsparcie Unii dla Ukrainy nie ogranicza się do sankcji, ale obejmuje również pomoc finansową. Od wybuchu wojny do końca 2023 roku Unia przekazała Ukrainie i Ukraińcom pomoc w wysokości prawie 85 miliardów euro. Kwota ta obejmuje wsparcie finansowe, humanitarne, budżetowe i wojskowe od Unii, jej państw członkowskich i europejskich instytucji finansowych. To także zasoby udostępnione państwom członkowskim, aby mogły zaspokajać potrzeby ukraińskich uchodźców. 1 lutego 2024 roku negocjatorzy Parlamentu i Rady osiągnęli porozumienie w sprawie instrumentu na rzecz Ukrainy. Jest to specjalny pakiet o wartości 50 miliardów euro, z którego do 2027 roku będzie finansowana odbudowa i modernizacja Ukrainy. Zgodnie z porozumieniem, Rosja może też zostać pociągnięta do pełnej odpowiedzialności finansowej za wyrządzone szkody. Tuż po specjalnym posiedzeniu Rady Europejskiej przewodnicząca komisji Ursula von der Leyen powiedziała: Rada Europejska raz jeszcze potwierdziła, że Europa będzie zawsze wspierać Ukrainę. Dobrze wiemy, że Ukraina walczy dla nas wszystkich. Dlatego będziemy udzielać jej koniecznej pomocy finansowej. Damy jej pewność, której tak bardzo potrzebuje i na którą zasługuje. 50 miliardów euro w 4 lata wyśle Putinowi bardzo ważny sygnał. Podczas pierwszej sesji plenarnej w lutym 2024 roku przewodniczący Rady Europejskiej Charles Michel podkreślił, że 27 państw członkowskich podjęło decyzję jednogłośnie w ramach europejskiego budżetu.